0: Rok Wieczorek z Tomaszem Słoniem.
1: Guten Tag, lieben Klausen Globen.